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2: Es ist 2 Uhr.
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3: Im Studio Anna Löwer. Gesundheitsminister Lindemann will die Pflegereform wie geplant am Mittwoch auf den Weg bringen, auch wenn SPD und Union sich bisher nicht einig sind. Die SPD besteht weiter auf Nachbesserungen. Sie sieht strukturelle Probleme durch die Reform nicht gelöst. Es ist der nächste Rückzug von Jens Spahn. Der Ex-Unionsfraktionschef gibt jetzt auch seinen Sitz im Haushaltsausschuss auf. Er hatte zuletzt eine Sitzung verpasst, weil er auf Sardinien war. Seine Person werde aktuell so politisiert, dass ein normales Arbeiten kaum möglich sei, schrieb Spahn seinen Kollegen. Mehrere Bundesländer verlängern das Sonntagsfahrverbot für Lkw. NRW und Baden-Württemberg behalten die Maßnahme wegen der niedrigen Flusspegel bis Ende Oktober bei. Das Verbot war letzten Monat gelockert worden, um Transporte vom Wasser auf die Straße zu verlagern. Seit 75 Jahren wacht das Bundesverfassungsgericht in Karlsruhe über das Grundgesetz. Mit einem Festakt wurde dort jetzt das Jubiläum gefeiert. Wer sich in seinen Grundrechten verletzt fühlt, kann sich an das Gericht wenden.
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1: 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Es ist 3 Uhr.
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2: Im Studio Anna Löwer. Die Pflegereform soll trotz des aktuellen Streits in der schwarz-roten Koalition wie geplant am Mittwoch auf den Weg gebracht werden. Das hat ein Sprecher von Gesundheitsminister Lindemann gesagt. Die SPD droht ohne Nachbesserungen mit einer Blockade der Reform. Keine Entspannung bei der Flussschifffahrt in Deutschland. Die Pegel sind weiter viel zu niedrig. Am Rhein sind zuletzt wieder Rekordtiefstände erreicht worden. Daher bleibt etwa in NRW und Baden-Württemberg das Sonntagsfahrverbot für Lkw noch bis Ende Oktober ausgesetzt. Ex-Unionsfraktionschef Spahn ist nicht mehr Teil des Haushaltsausschusses im Bundestag. Das hat er seinen Kollegen über WhatsApp mitgeteilt. Spahn hatte im Ausschuss

0: gewählt, angeblich wegen seines kranken Kindes. Dann wurde er aber auf Sardinien am Flughafen fotografiert. Viele Berufe, die besonders unter Personalmangel leiden, haben einen hohen Anteil von Beschäftigten mit Einwanderungsgeschichte. Laut Statistischem Bundesamt machen sie in der Pflege ein Drittel aller Beschäftigten aus. Etwa unter den Köchen oder bei Bus- und Bahnfahrern ist es sogar jeder Zweite.
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0: Es ist 4 Uhr.
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2: Im Studio Anna Löwer. Gesundheitsminister Lindemann will die Pflegereform wie geplant am Mittwoch auf den Weg bringen.

0: politisiert, dass ein normales Arbeiten kaum möglich sei, schrieb Spahn seinen Kollegen. Mehrere Bundesländer verlängern das Sonntagsfahrverbot für Lkw. NRW und Baden-Württemberg behalten die Maßnahme wegen der niedrigen Flusspegel bis Ende Oktober bei. Das Verbot war letzten Monat gelockert worden, um Transporte vom Wasser auf die Straße zu verlagern. Seit 75 Jahren wacht das Bundesverfassungsgericht in Karlsruhe über das Grundgesetz. Mit einem Festakt wurde dort jetzt das Jubiläum gefeiert. Wer sich in seinen Grundrechten verletzt fühlt, kann sich an das Gericht wenden.
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2: 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Es ist 5 Uhr.
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4: Im Studio Anna Löwer. Die Pflegereform soll trotz des aktuellen Streits in der schwarz-roten Koalition wie geplant am Mittwoch auf den Weg gebracht werden. Das hat ein Sprecher von Gesundheitsminister Lindemann gesagt. Die SPD droht ohne Nachbesserungen mit einer Blockade der Reform. Ex-Unionsfraktionschef Spahn ist nicht mehr Teil des Haushaltsausschusses im Bundestag. Das hat er seinen Kollegen über WhatsApp mitgeteilt. Spahn hatte im Ausschuss gefehlt, angeblich wegen seines kranken Kindes. Dann wurde er aber auf Sardinien am Flughafen fotografiert. Keine Entspannung bei der Flussschifffahrt in Deutschland. Die Pegel sind weiter viel zu niedrig. Am Rhein sind zuletzt wieder Rekordtiefstände erreicht worden. Daher bleibt etwa in NRW und Baden-Württemberg das Sonntagsfahrverbot für Lkw noch bis Ende Oktober ausgesetzt. Viele Berufe, die besonders unter Personalmangel leiden, haben einen hohen Anteil von Beschäftigten mit Einwanderungsgeschichte. Laut Statistischem Bundesamt machen sie in der Pflege ein Drittel aller Beschäftigten aus. Etwa unter den Köchen oder bei Bus- und Bahnfahrern ist es sogar jeder Zweite.
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4: Es ist 6 Uhr.
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5: Im Studio Hanna Messerschmidt. Gesundheitsminister Linnemann will die Pflegereform wie geplant morgen auf den Weg bringen, auch wenn SPD und Union sich bisher nicht einig sind. Die SPD besteht weiter auf Nachbesserungen. Sie sieht strukturelle Probleme durch die Reform nicht gelöst. Mehrere Bundesländer verlängern das Sonntagsfahrverbot für Lkw. NRW und Baden-Württemberg behalten die Maßnahme wegen der niedrigen Flusspegel bis Ende Oktober bei. Das Verbot war letzten Monat gelockert worden, um Transporte vom Wasser auf die Straße zu verlagern. Aus Angst vor digitaler Gewalt wie Deepfakes verändern viele Frauen ihr Verhalten im Internet. Zwei Drittel sagen in einer Studie des Deutschen Frauenrats, dass sie weniger Bilder von sich teilen oder insgesamt auf einige Online-Aktivitäten verzichten. Bei jungen Frauen ist die Quote sogar noch höher. Das Raumfahrtunternehmen SpaceX von Elon Musk hat den nächsten Meilenstein erreicht. Die Starship-Rakete hat erstmals die Erdumlaufbahn erreicht und unseren Planeten umrundet. In nur 3 Stunden auch deutlich schneller als geplant. Dabei wurden auch gleich neue Starlink-Satelliten verteilt.
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6: Mit mir der Dino. Wir finden euch 2000er-Fans in der ganzen Republik und ihr sagt mir, wieso ihr die 2000er feiert, so wie hier am Karlsplatz in Düsseldorf.
7: Ja, ich glaube, weil einfach zum einen die Liedtexte einfach noch eine Bedeutung haben. Das ist nicht so wie heute irgendwie alles weich gekocht und eben auch, weil du dazu super gut tanzen kannst.
6: Da hat er recht, weich gekocht. Da brauche ich nur vielleicht meine Eier am Morgen. Gleich Shaggy, Angel. Und jetzt um 6 ist Amy Winehouse dran. Viel Spaß mit Rehab.

0: Guten Morgen, der Dienstag ist noch ganz frisch. Ihr habt heute früh vielleicht noch nicht so viel geredet. Und deshalb lernen wir immer eine gemeinsame Sprache. Um 10 Minuten nach 6 und auch um 10 nach 8. Sätze, die nur 2000er-Fans verstehen. Unterstützung aus dem absolut top 2000er-Team. Steffi Schaller, guten Morgen.
1: Einen schönen guten Morgen. Heute gibt es einen Satz über einen Menschen, der mich bis heute begleitet. Ich würde gerne so kochen wie Jamie Oliver.
0: Ja, kochen im TV, das ist ja so ein 2000er-Ding.
1: Ja, das stimmt. Und dann kam aber ja dieser ganz andere Fernsehkoch. Jamie Oliver, ne, so in dieser Holzfällerhemd, genau, so verwuschelte Haare. Der war cool. Und der hat plötzlich mit 3, 4, 5 Zutaten gekocht, dass Menschen wie ich, die nicht kochen können, das auch plötzlich gekonnt haben.
0: Ja, Jamie Oliver.
1: Kleiner Spoiler, ich habe es trotzdem nicht geschafft. Aber
0: und ich fand es auch immer so lustig, der war immer so crazy drauf und er wurde sehr schlecht synchronisiert, wie sehr oft in den 2000ern.
1: Ja,
0: und es hat das Gesamtbild, für mich war er Comedian, aber andere haben kochen gelernt.
1: 2, 3 Sachen habe ich probiert und dann habe ich wieder aufgegeben. Prinzipiell fand ich es aber cool.
0: Ich würde gerne so kochen wie Jamie Oliver. Sätze, die nur 2000er-Fans verstehen, hier auf absolut top 2000er. Euer Morgen.

7:05. Es ist sehr früh heute am Dienstagmorgen, aber das dürfen wir nicht verteufeln, denn die 2000er, das ist eine heilige Zeit. Ich bin der Dino und für euch schreibe ich auch heilige Worte auf in meiner selbstgeschriebenen 2000er Musikbibel. Versammelt euch am 29.

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5: Die Zeit der Boy- und Girl-Bands, die feiern wir hier. Hallo, hier ist der Dino, immer ab 6 für euch da. Und der perfekte Mix waren Broses. Gleich I Believe in den nächsten 10 Minuten. Und welche Frau wir auch immer als Poster an der Wand hatten, Rihanna. Hier ist Umbrella. Es ist 6:30.

0: Es gibt Alben, da denken wir uns bis heute...
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0: Hey. Und da muss ich sofort an Broses denken. Hi, absolut Top 2000er. Ich bin der Dino, jetzt um kurz nach 6:30. Ein Banger-Album, das erste. Never Forget Where You Come From. Und ich finde auch, dieses Cover ist iconic. Da stehen Feist, Ross, Indira, Giovanni, Hila und Shayhem vor einer Graffiti.

die Wand. Und unvergessen der erste Hit der Popstars Band. Der Song macht einfach nur glücklich und beamt uns in unser 2000er Kinderzimmer zurück. Hier sind sie, die Boys and Girls from Roses, I Believe. Gibt's natürlich nur hier auf absolut top 2000er.

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In die Jahre. Auf Absolut Top 2000er gibt's Zeitreisen, die glücklich machen. Und ein Wort hat 2005 geprägt. Brangelina! Ja, 2005 hat sich Brad von meiner Traumfrau Jennifer Aniston getrennt. Leute, wie kann man? Wie kann man nur? Ist der nicht sogar fremdgegangen? Ne? Ich sag nur Filmset und so weiter und so fort und dann mit Angelina Jolie. Ja, ja, ja. Und seitdem hat man Namen von Paaren einfach zusammengewürfelt, so wie Bennifer. Ben Affleck und Jennifer Lopez. Ich glaube, das ist ein Trend, der nie aufhört. So wie die Liebe zur 2000er Musik. Ach so, übrigens, ist nicht Brangelina auch Schnee von gestern? Tja, sieht man mal. Aber wir bleiben der Musik treu. Bad Day ist auch aus dem Jahr 2005. Hört ihr jetzt auf Absolut Top 2000er.

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2: Es ist 7 Uhr.
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4: Im Studio Hanna Messerschmidt. Die Pflegereform soll trotz des aktuellen Streits in der schwarz-roten Koalition wie geplant morgen auf den Weg gebracht werden. Das hat ein Sprecher von Gesundheitsminister Linnemann gesagt. Die SPD droht ohne Nachbesserungen mit einer Blockade der Reform. Der Deutsche Pflegerat fordert eine umfassende Überarbeitung der geplanten Pflegereform, etwa bei den höheren Hürden für Pflegegrade. Der Pflegebedarf verschwindet dadurch nicht, warnt Verbandspräsidentin Christine Vogler im Redaktionsnetzwerk Deutschland. Keine Entspannung bei der Flussschifffahrt in Deutschland. Die Pegel sind weiter zu niedrig. Am Rhein sind zuletzt wieder Rekordtiefstände erreicht worden. Daher bleibt etwa in NRW und Baden-Württemberg das Sonntagsfahrverbot für Lkw noch bis Ende Oktober ausgesetzt. Bei der Batteriezellproduktion will VW enger mit einem chinesischen Hersteller zusammenarbeiten. Geplant sind 3 Gemeinschaftsunternehmen in der Slowakei, Spanien und Marokko. Ziel: mehr Batterien für E-Autos in Europa herstellen. VW will dafür knapp 500 Millionen Euro investieren.
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5: Dieses Gefühl von Freiheit kann uns nur diese Playlist geben. Gleich Bumfunk MCs um 10 nach 7 mit Crack It, Something Going On. Vorher geben Destiny's Child Vollgas, Survivor. Und ihr sagt uns in ganz Deutschland, wieso ihr die 2000er feiert. Zum Beispiel hier in Berlin, am Klausenerplatz.
6: Weil es die Generation ist, die mich verfolgt hat. Wenn man 80er Baujahr ist, dann ist es halt so, dass man 2000er hört.

Was wäre eine 2000er Playlist ohne skandinavischen Einfluss? Tja, da wäre die Hälfte der Songs hier weg auf absolut top 2000er. Gute Musik kommt aus Finnland mit Bombfunk MCs und auch aus Schweden durch Sängerin Jessica Folker. Ich selbst war noch nie in einem skandinavischen Land. Was trinken oder atmen die dort? Wieso sind die so talentiert? Also ich suche noch nach Antworten und bis dahin hören wir Bombfunk MCs jetzt am 29. September zusammen mit Bombfunk, mit Jessica Folker, Crack It, Something Going On um 10 Minuten nach 7.

0: Schönen Dienstag, hier ist der Dino auf eurem Morgen. Okay, wo kommt jetzt dieser Ton her? Wer versucht mich hier anzurufen? Was ist das überhaupt? Das klärt jetzt mein Kollege Ivo um 20 Minuten nach 7.
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0: Sender. Habt ihr Bock auf einen richtig geilen Sound? Guter Beat einfach. Das ist natürlich die Anrufmusik von Skype, 2003 gegründet, und das war ein richtiger Gamechanger. Millionen Menschen haben direkt losgelegt. Man konnte endlich kostenlos weltweit telefonieren übers Internet und das sogar per Video. Also egal ob Freund oder Lover auf der anderen Seite der Erde, kein Thema mehr. Und man kann auch sagen, dank Skype konnten wir endlich Fernbeziehungen führen, ohne Hausarrest zu bekommen. Es gab keine hohen Telefonrechnungen mehr. Also die 3,78 Euro pro Minute nach Australien konnte Fadi sich jetzt sparen.
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6: Stylisch geht's in den Dienstag. Der ein oder andere Mann muss sich vielleicht noch rasieren. Später ein wichtiger Termin, da möchte man auch als Mann gut aussehen. Eine stylische Playlist habe ich gleich mit Mary Larson, If a Song Could Get Me You. Und vorher ein Song, der riecht auch nach Aftershave und nach Disco. Hier sind Flo Rida und Kesha. Right Round. Ich bin der Dino. Guten Morgen.

0: Was geht denn am letzten Dienstag des Monats, heute am 29. September oder wie man in den 2000ern gefragt hat?
1: Was machen Sachen?
0: Einige Sachen haben wir erlebt und einige Sachen haben die Jugendzeitschriften auch geschrieben. Wir schauen in unser Archiv. Ich habe hier eine Bravo-Ausgabe aus dem Jahr 2008. Da gab es zwei XXXL-Poster. Auf der einen Seite Zac Efron und auf der anderen Seite die Highschool-Musical-Kollegin Ashley Tisdale. Das Poster ist 1,60 Meter lang. Und natürlich geht's da wieder um High School Musical. Sorry. Also wenn ich mir die ganzen Bravos hier anschaue aus dem Jahr 2008, ich frage mich manchmal, ob ich in diesem Jahr im Koma lag. Der Trend und dieser Film High School Musical, der ist sowas von mir, an mir vorbeigegangen. Ey, die waren auf fast jedem Cover dran. Könnt ihr mir vielleicht erklären, was so geil an diesem Film ist? Kann man den heute schauen oder ist es schlecht gealtert? Was auf jeden Fall immer geht, 2000er Musik. Und die ziehen wir uns hier jeden Morgen rein. Hier ist euer Morgen auf Absolut Top 2000er mit Marit Larsson. 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

0: Die 2000er sind so abwechslungsreich, noch bunter und voller als der Schminkkoffer eurer Freundin oder eurer Frau. Hier ist absolut Top 2000er. Meldet euch gerne rein. Auf was steht ihr? Was war euer 2000er Style?
1: Jo, ich bin Achim aus Darmstadt oder D-Town, wie die coolen Kids sagen. Und ich feiere absolut Top 2000er wegen dem nicen EDM und Big Room aus den späten 2000er Jahren.
0: Grüße nach Hessen. Ja, nicer EDM-Sound bekommt ihr natürlich jetzt. David Guetta auf absolut Top 2000er. Gleiches 8 Uhr, viel

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3: Es ist 8 Uhr.
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5: Im Studio Hanna Messerschmidt. Gesundheitsminister Linnemann will die Pflegereform wie geplant morgen auf den Weg bringen. Auch wenn SPD und Union sich bisher nicht einig sind. Die SPD besteht weiter auf Nachbesserungen. Sie sieht strukturelle Probleme durch die Reform nicht gelöst. Der gesellschaftliche Zusammenhalt in Deutschland hat sich nach einem Corona-Tief wieder verbessert. Laut einer Bertelsmann-Studie bewerten viele etwa ihre sozialen Beziehungen besser. Auch das politische Interesse ist hoch. Das Vertrauen in die Bundesregierung bleibt aber auf einem Tiefstand. Die EU-Innenminister denken wohl darüber nach, in Ausnahmefällen das Asylrecht einzuschränken. Die Bild berichtet von Plänen, wonach der Zugang zu Asylverfahren verweigert werden soll, insbesondere wenn große Flüchtlingsströme gezielt herbeigeführt und als politisches Druckmittel genutzt werden. Mehrere Bundesländer setzen das Sonntagsfahrverbot für Lkw weiterhin aus. NRW und Baden-Württemberg behalten die Maßnahme wegen der niedrigen Flusspegel bis Ende Oktober bei. Das Verbot war letzten Monat gelockert worden, um Transporte vom Wasser auf die Straße zu verlagern.
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6: Den 29. September beginnen wir gemeinsam in 16 Bundesländern. Wir schauen mal in Nordrhein-Westfalen. Was sagen da die 2000er-Fans zum Beispiel am Münsterplatz in Aachen?
7: Es war halt die Kindheit pur. Und man hatte Fernsehen, Pokito TV und die ganze Popkultur ist ein bisschen aufgebrochen. Und das ist einfach ein Freiheitsgefühl, sage ich mal.
6: So viele Gründe, warum wir die 2000er feiern. Amy McDonald ist auch einer davon. Nach zwei Hits bekommt ihr einen Hit von ihr und vorher ein Traumpaar. Beyoncé und Jay-Z.

0: Guten Morgen, der Dienstag ist noch ganz frisch. Ihr habt heute früh vielleicht noch nicht so viel geredet. Und deshalb lernen wir immer eine gemeinsame Sprache um 10 Minuten nach 6 und auch um 10 nach 8. Sätze, die nur 2000er-Fans verstehen. Unterstützung aus dem absolut top 2000er-Team. Steffi Schaller, guten Morgen.
1: Einen schönen guten Morgen. Heute gibt es einen Satz über einen Menschen, der mich bis heute begleitet. Ich würde gerne so kochen wie Jamie Oliver.
0: Ja, kochen im TV, das ist ja so ein 2000er-Ding.
1: Ja, das stimmt. Und dann kam aber ja dieser ganz andere Fernsehkoch. Jamie Oliver, ne, so in dieser Holzfällerhemd, genau, so verwuschelte Haare. Der war cool. Und der hat plötzlich mit 3, 4, 5 Zutaten gekocht, dass Menschen wie ich, die nicht kochen können, das auch plötzlich gekonnt haben.
0: Ja, Jamie
1: Kleiner
0: Oliver.
1: Kleiner Spoiler, ich hab's trotzdem nicht geschafft. Aber
0: und ich fand's auch immer so lustig, der war immer so crazy drauf und der wurde sehr schlecht synchronisiert, wie sehr oft in den 2000ern.
1: Ja,
0: und deshalb
1: oh
0: das Gesamtbild, für mich war er Comedian, aber andere haben kochen gelernt.
1: 2, 3 Sachen habe ich probiert und dann habe ich wieder aufgegeben. Prinzipiell fand ich es aber cool.
0: Ich würde gerne so kochen wie Jamie Oliver. Sätze, die nur 2000er-Fans verstehen, hier auf absolut top 2000er. Euer Morgen. So

0: Hi, von mir, hier ist euer Morgen, der Dino.
1: Nicht die Mama.
0: Es ist kurz vor 8:30 hier auf Absolut Top 2000er und von der Kultserie Die Dinos kommen wir jetzt zu Puppen. Zu Lenny Kravitz. Ja, der Mann hat eine eigene Barbie-Puppe.
2: Ja.
0: Er als Spielfigur. Also ich krieg da natürlich immer Flashbacks. Ich habe den Barbies meiner Schwester oder auch meiner Cousinen in den 2000ern, die habe ich einfach mit der Schere die Köpfe abgeschnitten. Ja, das sind schöne Flashbacks, die ihr hier morgens bekommt. Immer mit einem guten Gefühl hier aufstehen. Ey, Respekt. Lenny Kravitz hat seine eigene Barbie-Puppe. Geil. Stillness of Heart bekommt ihr jetzt auf Absolut Top 2000er.

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5: Um kurz nach 8:30 trifft man den einen oder anderen Kollegen vielleicht schon bei der Raucherpause. Gleich mal austauschen, was heute am Dienstag so geht. Ich sag euch, was in unserer Playlist geht. Popmucke zum Wachwerden. Kylie Minogue mit In Your Eyes. Kommt gut rein in den 29. September. Ich bin der Dino und hier ist Duffy mit Mercy mit viel, viel guter Laune.
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0: kurz nach 8:30, wenn ihr Kids habt, die sind jetzt bestimmt in der Schule und die Lehrer lesen die ganzen Klassenbucheinträge vor.
1: Silvana, Sarafina, Estefania, Kelenta, Loredana, Sarah Jane, Lavinia, Jeremy Pascal.
0: Auf Absolut Top 2000er gibt es natürlich die größten 2000er Stars und die schönsten Flashbacks. Wir gehen rein ins Jahr 2002. 8 Mile kommt ins Kino. Ice Age kommt ins Kino, The Ring kommt ins Kino. Dieses Jahr ist krass und die Beats einfach hypnotisierend, so wie dieser Track von Kylie Minogue, jetzt auf Absolut Top 2000er. Viel Spaß mit In Your Eyes am 29. September. What?

ganz sanft aus dem Bett steigen und auf jeden Fall immer hier einschalten. Absolut Top 2000er, euer Morgen ab 6. Und jetzt kommen wir zu einem Text, der klingt wie eine krasse Herzschmerzballade, ist aber was ganz anderes. Ich lese euch mal vor. So endet die Geschichte. Schade, dass du nicht sehen konntest, was für ein Mann dieser Junge sein könnte. Das ist mehr, als man mit den Augen sehen kann. Ich sehe die Seele, die im Inneren ist. Er ist nur ein Junge und ich bin nur ein Mädchen. Das ist nicht Leona Lewis oder Kelly Clarkson oder Whitney Houston oder irgendwas oder Mariah Carey. Nein, so viel Herzschmerz in einem Song, der aber voll in die Fresse geht. Das ist Avril Lavigne um kurz vor 9 auf Absolut Top 2000er und Skater Boy.

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6: Es ist 9 Uhr.
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8: Im Studio Hanna Messerschmidt. Die Pflegereform soll trotz des aktuellen Streits in der schwarz-roten Koalition wie geplant morgen auf den Weg gebracht werden. Das hat ein Sprecher von Gesundheitsminister Linnemann gesagt. Die SPD droht ohne Nachbesserungen mit einer Blockade der Reform. Keine Entspannung bei der Flussschifffahrt in Deutschland. Die Pegel sind weiter zu niedrig. Am Rhein sind zuletzt wieder Rekordtiefstände erreicht worden. Daher bleibt etwa in NRW und Baden-Württemberg das Sonntagsfahrverbot für Lkw noch bis Ende Oktober ausgesetzt. 3/4 der Deutschen halten Enteignungen großer Wohnungskonzerne für kein gutes Mittel gegen hohe Mieten. Das zeigt eine Forsa-Umfrage für RTL und den Stern. Mehr Zustimmung gibt's unter linken Wählern. In Berlin hält die Partei auch an ihren Plänen fest. Das Raumfahrtunternehmen SpaceX von Elon Musk hat den nächsten Meilenstein erreicht. Die Starship-Rakete hat erstmals die Erdumlaufbahn erreicht und unseren Planeten umrundet. In nur 3 Stunden auch deutlich schneller als geplant. Dabei wurden auch gleich neue Starlink-Satelliten verteilt.
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9: Einige Diskos unserer Schulzeit gibt's ja heutzutage nicht mehr. Wir haben auch euch gefragt, zum Beispiel hier in Rheinland-Pfalz.
10: Ja, die kurze Zeit war natürlich im A65 in Kandel-Nord. A65 Hip-Hop-Raum war ich immer tatsächlich sehr unterwegs. Jedes Wochenende, Freitag, Samstag, Sonntag, wenn es aufgehabt hat. War ja die tollste Zeit ever.
9: In meiner Region war es die Disco A5. Aber eine Sache retten wir vom Aussterben. Die Lieblingshits Mojo gleich. Lady, Hear Me Tonight. Und jetzt um kurz nach 9 Eminem, Lose Yourself. Wunderschönen Dienstag.

ganze Zeit. Diese Musik geht einfach ins Herz. Jeden Morgen die richtige Entscheidung treffen. Deshalb absolut top. 2000er ist eine Antwort auf alle Fragen. Ich bin der Dino. Ich freue mich, wenn ihr jeden Morgen ab 6 dabei seid. Hier ein Song, da geht jetzt um kurz nach 9 die Sonne wieder auf. Mojo. Viel Spaß mit Lady. Hear me tonight auf absolut top 2000er. Schönen Dienstag.

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0: Wenn irgendjemand behauptet, 2000er könnten morgens nicht motivieren,
1: dann ist das nicht mein Land.
0: Im Studio jetzt um kurz vor 9:30 der Dino auf absolut top. 2000er, we are the people that rule the world. Dieses Selbstbewusstsein, also wir werden die Welt erobern. Das nehmt ihr mit heute am 29. September. Ja, mit 2000er Motivation bei der Arbeit glänzen. Gern geschehen mit Empire of the Sun. We are the people. 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
8: Der Dino hier am Dienstagmorgen. Die ersten E-Mails sind vielleicht schon verschickt. Die nächsten Termine warten und ihr beruhigt euch aber vorher mit chilligen Sound. Gleich Blue Lagoon nach zwei Hits Break My Stride und vorher wird's happy mit Jamelia. Das ist Superstar. Kommt gut rein in den Dienstag.

0: Bei der Arbeit um kurz nach 9:30 klarkommen, das geht nur mit unserer Playlist. Absolut top 2000er. Ihr meldet euch ja immer fleißig rein und bestätigt das auch. 0160 800 700 und dann die 5. Guten Morgen, Sascha aus Flensburg.
1: Hallo Dino, moin.
0: Du bist ja LKW-Fahrer, sehr viel unterwegs in ganz Deutschland.
1: Also ich fahre in ganz Schleswig-Holstein, Plön, an der Nordsee, Nordfriesland.
0: Und du bist ja ein fleißiger Absolut Top 2000er Hörer. Wo und wie hörst du uns morgens am liebsten?
1: Am liebsten höre ich euch immer in meinem Auto, wenn ich zur Arbeit fahre. In meinem BMW M2. Über DAB-Radio, da habe ich euch damals auch kennengelernt und habe ich das dann einfach mal gehört und dann kamen dann die alten Erinnerungen hoch durch die alten Songs.
0: Sehr cool. Dann nehmt uns immer fleißig mit, egal wo ihr jetzt unterwegs seid. Es ist jetzt kurz nach 9:30. Blue Lagoon ist dran. Viel Spaß mit Break My Stride und jeden Morgen mitnehmen Absolut Top 2000er. 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
1: Noch nicht mal 10 Uhr und ihr seid einfach ready für den Dienstagmorgen. Hello, hier ist der Dino auf euren Morgen. Von mir gibt es immer eine selbstgeschriebene 2000er Musikbibel. Denn diese Zeit ist eine heilige Zeit mit heiligen Texten. Liebe Gemeinde der 2000er, kommet zusammen und lasset euch fallen mit Jay-Z und Linkin Park. Denn wer ständig versucht, perfekt für andere zu sein, vergisst irgendwann, wer er selbst ist. Weisheiten aus Nam Encore auf Absolut Top 2000er.

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0: Es ist 10 Uhr.
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2: Im Studio Hanna Messerschmidt. Gesundheitsminister Linnemann will die Pflegereform wie geplant morgen auf den Weg bringen. Auch wenn SPD und Union sich bisher nicht einig sind. Die SPD besteht weiter auf Nachbesserungen. Sie sieht strukturelle Probleme durch die Reform nicht gelöst. Mehrere Bundesländer setzen das Sonntagsfahrverbot für Lkw weiterhin aus. NRW und Baden-Württemberg behalten die Maßnahme wegen der niedrigen Flusspegel bis Ende Oktober bei. Das Verbot war letzten Monat gelockert worden, um Transporte vom Wasser auf die Straße zu verlagern. Aus Angst vor digitaler Gewalt wie Deepfakes verändern viele Frauen ihr Verhalten im Internet. 2/3 sagen in einer Studie des Deutschen Frauenrats, dass sie weniger Bilder von sich teilen oder insgesamt auf einige Online-Aktivitäten verzichten. Bei jungen Frauen ist die Quote sogar noch höher. ChatGPT-Hersteller OpenAI hält ein neues KI-Modell wegen Sicherheitsbedenken vorerst zurück. Es hätte im Oktober veröffentlicht werden sollen. Laut Wall Street Journal handelte das System in Tests aber teils ohne Erlaubnis und hielt gegenüber den Nutzern Infos zurück.
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3: Dienstagvormittag haben wir, die Woche läuft und ich freue mich für euch mal wieder wie ein Schnitzel. Ich bin Ivo hier, hi. Um 10 nach 10 werden wir nämlich endlich mal wieder perfekte Welle von Juli hören. Gänsehaut mit Ansage, als hätten wir unseren ersten MP3-Player wieder zum Laufen gebracht. Und es kommt noch besser. Lady Gaga legt direkt los.
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Nicht nur ein absolut Top 2000er nach dem anderen bringt hier eure stillgelegten Millennium-Synapsen im Hirn wieder in Fahrt, sondern auch einer von euch aus unserer

0: 2000er Crew hier aus Apolda in Thüringen.
1: Grüß dich, hier ist der Christian. Ich höre gerne absolute Top 2000er, weil mich das immer an meine Kindheit erinnert. Und tatsächlich an die gemeinsame Zeit mit meiner Mutter, weil diese Songs dann immer im Radio liefen, als wir in der Schwimmhalle waren oder zusammen gebacken haben oder gekocht haben. Ja, liebe Grüße. Ciao. Och,
0: Leute, ich finde das so süß, wirklich. Auch Backen mit dem besten Mix der 2000er klingt für mich nach Viva La Vida. Hier sind Coldplay.

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1: Ist es hier auch nicht immer öfter wie nach der Werbepause im Fernsehen früher, dass ihr zu euren Kollegen am liebsten auf der Arbeit schreien wollt: Corinna, es geht weiter! Wenn hier so Mega-Hits wie Suddenly I See von Katie Tanzte laufen. Den gibt's zum Beispiel um kurz nach 10:30 für euch. Und ja, gefühlt ist hier den ganzen Tag 20.15 Uhr Blockbuster-Zeit. Nur eben für die Ohren. Jetzt mit dem Black Eyed Peas und Shut Up. Ich bin Ivo, hi, und sage Song ab.

unser Sporty Spice der Spice Girls. Einfach solo im Radio. Freunde, das hätte auch nicht schöner kommen können, ja? Kramt mal eure alten Postersammlungen raus, um Melanie C. da mal rauszuschneiden aus der Gruppe. Damit wir die mal alleine an unserer Zimmertür aufhängen können, ja? Alleine für diesen absolut Top 2000er wäre es mir das wert. 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
5: Es ist 11 Uhr.
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7: Im Studio Hanna Messerschmidt. Gesundheitsminister Linnemann will die Pflegereform durchboxen. Er will, dass die Bundesregierung die Pläne morgen beschließt. Stand jetzt sind sich CDU und SPD aber noch gar nicht einig. Die SPD hält die Reform für ein reines Sparpaket und will Pflegebedürftige mehr entlasten. Die Menschen in Deutschland rücken nach der Corona-Pandemie wieder stärker zusammen. In einer Bertelsmann-Studie haben die Befragten etwa ihre Bereitschaft, Verantwortung für andere zu übernehmen, höher eingestuft. Das Vertrauen in den Staat bleibt demnach aber gering. Keine Entspannung bei der Flussschifffahrt in Deutschland. Die Pegel sind weiter zu niedrig. Am Rhein sind zuletzt wieder Rekordtiefstände erreicht worden. Daher bleibt etwa in NRW und Baden-Württemberg das Sonntagsfahrverbot für Lkw noch bis Ende Oktober ausgesetzt. Erst Strafzölle und jetzt sogar ein Einfuhrverbot. In den USA gilt seit heute ein milliardenschwerer Importstopp für bestimmte Produkte aus Kanada. Betroffen sind unter anderem Whisky, Bier, einige Milchprodukte und Motorräder.
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8: Und wie gleich einfach die Indigo Girls featuring Pink mit dir, Mr. President, laufen. Um 10 nach 11. Ich bin Ivo, hi, und ich hab Bock, Freunde. Richtig Bock auf diesen Nuller-Jahre-Beat jetzt, weil der klingt einfach so nice nach Timbaland. Weil er auch von Timbaland ist. Ja, da hat Nelly Furtado Glück gehabt. Die darf ran ans Mike. Hier ist Man Eater.

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0: da läuft auch direkt auf der A9 in Bayern. Ja, gar kein Ding, mit DAB Plus Radio natürlich. Und da macht der beste Mix der 2000er. Auch die beiden hier, Happy Wohl.
1: Hey, ich bin Alina und komme aus Ingolstadt und liebe es absolut top, 2000er mit meinem Papa zu hören. Vor allem bei langen Autofahrten.
0: Och Leute, ist das süß. Hör mal, danke dir Alina und natürlich euch allen. Ja, egal auf welcher Autobahn ihr deutschlandweit unterwegs seid. Eine gute Fahrt jetzt mit Jason Ratz. Well,

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13: Also bei den Kaiser Chiefs, da fliegen uns gleich gedanklich wieder die Nieten vom Gürtel. Ja, Ruby, das ist so ein absoluter auf Kellerpartys Ausrast-Hit, bei dem ihr heute gleich um 20 vor 12 auch mal wieder ausrasten dürft. Wo ihr wollt natürlich, wenn ihr noch könnt, nach Whenever, Wherever. Ich bin Ivo, hi. Arriva!
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0: Falls ihr bei der Arbeit gerade merkt, es ist kurz vor 12.
1: Mist.
0: Keine Sorge, es ist erst kurz vor 12 und der Arbeitstag geht noch ein bisschen.
1: Doppelmist.
0: Yo, absolut Top 2000er ist bei euch. Keine Sorge, Bernd das Brot auch. Und zum Glück genauso die Jungs von Sunrise Avenue. Also lasst euch nicht stressen. Jetzt hier mit Fairy Tale Gone Bad.
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9: Es ist 12 Uhr.
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10: Im Studio Hanna Messerschmidt. Eine Einigung mit der SPD gibt es noch nicht. Trotzdem will Gesundheitsminister Linnemann die Pflegereform wie geplant morgen auf den Weg bringen. Auch die SPD will die Reform nicht hinauszögern, fordert aber mehr Entlastungen für Pflegebedürftige. Aus Angst vor digitaler Gewalt wie Deepfakes verändern viele Frauen ihr Verhalten im Internet. 2/3 sagen in einer Studie des Deutschen Frauenrats, dass sie weniger Bilder von sich teilen oder insgesamt auf einige Online-Aktivitäten verzichten. Bei jungen Frauen ist die Quote sogar noch höher. Die Ex-RBB-Intendantin Schlesinger ist jetzt offiziell angeklagt. Mehr als 4 Jahre nach ihrem Rücktritt muss sie sich ab November vor Gericht verantworten. Schlesinger und mehrere Kollegen aus der Chefetage sollen Gelder des öffentlich-rechtlichen Senders veruntreut haben. Der größte Waldbrand in Frankreich seit 1949 ist gelöscht. Das Feuer war im Juli ausgebrochen. In den letzten Wochen schwelte der Brand noch unter der Erde weiter. Mehr als 200.000 Menschen mussten zwischenzeitlich in Sicherheit gebracht werden, darunter viele Touristen.
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11: Ivo hier. Hi. Leute, wann macht ihr eigentlich Mittag? So dieses Punkt 12 Uhr, aber auf die Sekunde, ja, nach ihrem Funkwecker. Das kenne ich noch von meiner Oma. Aber falls bei euch noch jetzt gar kein Hühnerfrikassee oder so in Sicht ist, Anastasia ist es um 10 nach 12 mit ihrem unglaublich guten Track Sick and Tired. Also macht Pause, wann ihr wollt. Hauptsache All Rise von Blue wird jetzt zuerst mal laut gedreht.

0: Morgen an alle, die gleich erst in die Spätschicht starten, wie Sophia aus Karlsruhe in Baden-Württemberg.
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6: An alle Linkin Park Fans in Deutschland. Ja, von Kiel oben bis nach Konstanz runter. Ab morgen gibt's den neuen Dokumentarfilm über die Jungs in den Kinos. Und da würde ich mich ranhalten mit Tickets, ja? Vielleicht direkt mal was buchen, gleich während Shadow of the Day läuft. Um 10 nach halb 1, da fühlt man es dann, glaube ich, direkt nochmal mehr. Und danach denkt ihr euch safe. Hey ja, schönen Mittag jetzt mit Outkast. Hallöchen, ich bin Ivo.

6 Sätzen. Freunde, ja, zumindest was die Grammatik angeht, hier jetzt auf absolut Top 2000er. Die Frage, are we dancer? Im Singular. Die hat uns früher teilweise mehr beschäftigt. Ich glaube, als alle Lektionen im Cornelsen English G2000 Lehrbuch zusammen. Aber die Killers, die dürfen das. Ja, das ist wohl von der Kunstfreiheit gedeckt. Ihr absolut Top 2000er. Human.

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2: Es ist 13 Uhr.
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7: Im Studio Hanna Messerschmidt. Gesundheitsminister Linnemann will die Pflegereform durchboxen. Er will, dass die Bundesregierung die Pläne morgen beschließt. Stand jetzt sind sich CDU und SPD aber noch gar nicht einig. Die SPD hält die Reform für ein reines Sparpaket und will Pflegebedürftige mehr entlasten. Der gesellschaftliche Zusammenhalt in Deutschland hat sich nach einem Corona-Tief wieder verbessert. Laut einer Bertelsmann-Studie bewerten viele etwa ihre sozialen Beziehungen besser. Auch das politische Interesse ist hoch. Das Vertrauen in die Bundesregierung bleibt aber auf einem Tiefstand. Keine Entspannung bei der Flussschifffahrt in Deutschland. Die Pegel sind weiter zu niedrig. Am Rhein sind zuletzt wieder Rekordtiefstände erreicht worden. Daher bleibt etwa in NRW und Baden-Württemberg das Sonntagsfahrverbot für Lkw noch bis Ende Oktober ausgesetzt. ChatGPT-Hersteller OpenAI hält ein neues KI-Modell wegen Sicherheitsbedenken vorerst zurück. Es hätte im Oktober veröffentlicht werden sollen. Laut Wall Street Journal handelte das System in Tests aber teils ohne Erlaubnis und hielt gegenüber den Nutzern Infos zurück.
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8: Also mehr Teenie-Vibes passen doch wirklich nicht in ein Wort rein. Ja, dass Destiny's Child erfunden haben, das ist sogar 2004 dann im Oxford Wörterbuch gelandet. Und zwar Bootylicious. Ich liebe alles daran. Vor allem den Song, der so heißt. Um 10 nach 1 gehen wir rein mit Pink erstmal und Just Like a Pill. Ich bin Ivo High und wünsche euch einen fantastisch guten Dienstag.

0: Ihr hört absolut top 2000er und Leute, geht's euch auch so. Man betritt nur den Supermarkt. Ja, und egal jetzt ob Schlecker, Minimal oder Plus. Kleiner Test, die gibt's ja nicht mehr, ne? Aber ne, überall schon Lebkuchen und Spekulatius. Und da dürfen wir uns doch wie Franz Beckenbauer endlich wieder fragen.
1: Ja, ist denn heute schon Weihnachten?
0: Ich weiß es nicht. Also mit dem besten Mix der 2000er ist bei dieser geilen Mucke jeden Tag Weihnachten gefühlt. Hier ist Robbie Williams mit Supreme.

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18: Was haben wir denn heute nicht alles schon geschafft? Ja, da dürfen wir uns zur Halbzeit am Mittag auch mal auf die Schulter klopfen. Es macht ja sonst keiner. Mein mentaler Schulterklopfer für euch ist eine Runde Relaxen mit Walking Away von Craig David gleich um 20:40. Herrlich. Und jetzt klopfen wir wahrscheinlich alle gemeinsam im Takt auf dem Schreibtisch bei dem Beat von Alcazar. Ich bin Ivo High und brauche jetzt eine Runde Crying at the Discotheque mit euch.

0: Das ist schon funny, ne? Während die einen von uns hier auf Absolut Top 2000er noch mit Baby Born oder Lego gespielt haben, waren die anderen als Eltern schon dabei, die Spielsachen aufzuräumen, wie Lucia aus Heilbronn in Baden-Württemberg.
1: Die 2000er, da war ich gerade in der Blüte meines Lebens. Meine Kinder waren da.
0: Das müssen tolle Kinder sein. Egal, ob ihr 2007 noch Kind, Teenager oder schon Wodka Energy trinkfähig wart, uns alle verbindet die gleiche geile Mucke. Und dafür ist Deutschlands einziger 2000er Sender da. This is the Life auf Absolut Top 2000er.

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10: Es ist 14 Uhr.
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11: Im Studio Eva Maria Wölfel. Gesundheitsminister Linnemann will die Pflegereform durchboxen. Er will, dass die Bundesregierung die Pläne morgen beschließt. Stand jetzt sind sich CDU und SPD aber noch gar nicht einig. Die SPD hält die Reform für ein reines Sparpaket und will Pflegebedürftige mehr entlasten. Die Menschen in Deutschland rücken nach der Corona-Pandemie wieder stärker zusammen. In einer Bertelsmann-Studie haben die Befragten etwa ihre Bereitschaft, Verantwortung für andere zu übernehmen, höher eingestuft. Das Vertrauen in den Staat bleibt demnach aber gering. ChatGPT-Hersteller OpenAI hält ein neues KI-Modell wegen Sicherheitsbedenken vorerst zurück. Es hätte im Oktober veröffentlicht werden sollen. Laut Wall Street Journal handelte das System in Tests aber teils ohne Erlaubnis und hielt gegenüber den Nutzern Infos zurück. In Brandenburg steht jetzt das höchste Windrad der Welt. Die Anlage in

0: Krakau ist 365 Meter hoch und damit fast so hoch wie der Berliner Fernsehturm. Sie soll ab November Strom erzeugen und dank der größeren Höhe etwa doppelt so viel Energie liefern wie herkömmliche Windräder.
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3: Ich bin's, Ivo. Hi. Und ich hoffe, ihr habt kein Meeting oder Termin mehr gleich, weil bei Pitbull, ja, da kommen oft so Tourette-ähnliche Dance-Moves aus einem raus. Kennt ihr das? I know you want me, Kalle Ocha. Und put your hands up for Mr. Worldwide, denkt sich mein Hirn zumindest immer. Aber ich bin ja allein hier im Studio um 10 nach 2. Da ist das Wurst. Ich hoffe, bei euch wird's ähnlich lustig. Erstmal dürfen Coldplay ran mit Clocks.
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Damals haben wir alle so gesagt, oh, ich liebe den Song. Und heute checken wir ihn. Bring Me To Life. Das ist definitiv ein absolut Top 2000er. Und der ist so entstanden, dass die Sängerin von Evanescence, Amy Lee, von einem Freund gefragt

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3: Oh, oh, oh, oh, oh, oh, oh. Kennt jeder, ne? Der früher FIFA auf der Playsee gezockt hat oder ein Opa mit Dauerkarte im Stadion hatte. Es ist die Hymne Seven Nations Army von The White Stripes, die ganz Deutschland gleich um 20:03 mal wieder zusammen grölen darf. Auch für wieder so ein bisschen mehr Sommermärchen-Vibes, dachte ich mir, ne? In der Republik. Ich bin Coach Ivo, hallöchen, und wechsle noch kurz Jojo ein mit Leave Get Out.

0: Liebe geht raus an alle absolut Top 2000er Hörer mit einer Lieblingskollegin, so wie Andi aus Bad Kissingen in Bayern.
1: Ja, ich wollte ja meine allerliebste Kollegin, die Nastja, grüßen, die hier neben mir sitzt. Wir arbeiten bei der Prospega in Bad Kissingen. Nastja ist Anfang der 2000er geboren, ich in den 80ern, daher passt das Programm von euch einfach super. Nastja ist so eine herzensliebe, gute Person, die auch einfach so viele Liedtexte von euch auswendig kennt und immer gut mitdanzt. Seitdem läuft es eigentlich bei uns im Büro.
0: Was für ein Traum, oder? Wenn die Kollegin mitsingen und tanzen kann. Ich feiere euch zwei, ja? Das sind Top-Lauder für einen geilen Dienstagnachmittag hier mit absolut Top 2000er. Whee!

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0: Es ist 15 Uhr.
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8: Im Studio Eva Maria Wölfel. Riesige Razzia gegen Millionenbetrüger. 1700 Ermittler sind heute in 19 Ländern zu Durchsuchungen ausgerückt. Die Verdächtigen sollen alte Handys als Fabrik neu verkauft und so ihre Kunden um mindestens 300 Millionen Euro gebracht haben. Eine Einigung mit der SPD gibt es noch nicht. Trotzdem will Gesundheitsminister Linnemann die Pflegereform wie geplant morgen auf den Weg bringen. Auch die SPD will die Reform nicht hinauszögern, fordert aber mehr Entlastungen für Pflegebedürftige. Bundesverkehrsminister Bilger will das Sonntagsfahrverbot für Lkw weiter aussetzen. Das hat er im Kölner Stadtanzeiger angekündigt. Hintergrund sind die weiter extrem niedrigen Pegel in den Flüssen. Die schränken den Güterverkehr mit Schiffen gerade massiv ein. Der gesellschaftliche Zusammenhalt in Deutschland hat sich nach einem Corona-Tief wieder verbessert. Laut einer Bertelsmann-Studie bewerten viele etwa ihre sozialen Beziehungen besser. Auch das politische Interesse ist hoch. Das Vertrauen in die Bundesregierung bleibt aber auf einem Tiefstand.
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9: Sie ist wieder da. Das Kleidungsstück, das wir ungefähr 4 Wochen maximal im Jahr brauchen und immer irgendwo liegen lassen. Weil wir sie in der Früh brauchen, aber nachmittags schon nicht mehr und abends dann eigentlich die Winterjacke. Genau, die Übergangsjacke. Ja, ich habe ja mal gleich einen Wintermantel an, weil mich friert nach 15 Grad schon. Christina Aguilera, Fighter, aus einer Zeit, in der ich safe keine Jacke angezogen habe, egal wie kalt es war, weil es war voll uncool. Gleich nach 2 Songs. Vorher Alicia Keys, Empire State of Mind. Ich bin Steffi.

Date Night mit Christina Aguilera um 3:15 auf Absolut Top 2000er. Hi, wenn ihr Xtina auf Instagram folgt, dann seht ihr da Bilder von ihrem Candlelight-Dinner am Wochenende am Strand von Monaco. Am Schluss auch noch mit Feuerwerk. Zusammen mit Matthew Rutler, ihrem Verlobten, der ist ja auch Schauspieler und Regieassistent. Und da finde ich immer, ich stelle mir an der Seite von Christina Aguilera so einen riesen Bad Boy vor. Irgendwie einen anderen Typ Mann. Und der Matthew, der sieht aus wie so ein bisschen der Mathe-Nerd in der Schule, aber halt einfach nach so einem ganz netten Kerl. Und das ist er vermutlich auch. Der tut Christina Aguilera vermutlich einfach richtig gut. Fighter auf Absolut Top 2000er.

3 auf Absolut Top 2000er. Safri Duo. Das sind zwei so tolle, sympathische Jungs. Uffe und Morten heißen die. Kommen ja aus Dänemark. Gut, Jungs sind jetzt vielleicht, ne? Sind schon gestandene Männer, sind in den 60ern geboren. Und die spielen da auf ihrer Instagram-Seite auf riesigen Trommeln und Schlagwerken und Xylophonen. Und es ist so nett, weil die freuen sich selbst am allermeisten über das, was dann da so rauskommt und was sie da erschaffen. Das ist wie Magie, genauso wie ihr größter Erfolg, unser 2000er-Hit Play the Life, Safri Duo auf Absolut Top 2000er.

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11: So, wir sitzen einfach noch demonstrativ draußen. Auch die Cafés haben ihren Draußensitz ja noch draußen. Also ihre Stühle und ihre Tische und so. Und meistens liegt dann halt schon eine Decke daneben, ne? Weil es ist halt einfach schon fast zu kalt, auch in der Sonne manchmal, gell? Tja, kalte Hände, Wärmen am Kaffee und dann geht's schon noch. Emilia Torini, Jungle Drum, einmal ein bisschen Dschungelhitze um kurz nach 3:30. Oder La Rue mit Bulletproof, beides in der kommenden halben Stunde. Ich bin Steffi.

Sie hat Musik für Herr der Ringe gemacht. Hi, schönen Nachmittag, kurz nach 4:30 auf Absolut Top 2000er. Emilia Torini hat den

sehr düster. Damit hat sie uns Gänsehaut gemacht in Herr der Ringe. Und bei dem hier hat Emilia Torini uns Herzklopfen beschert. Ob wir wollten oder nicht, das sind zwei Songs derselben Sängerin. Jungle Drum auf Absolut Top 2000er. Hey!

0: Wer war bei euch in den 2000ern alles dabei? Kurz vor 16 Uhr auf Absolut Top 2000er. Schönen Dienstag bei der Evelyn aus Goilfelden, das ist in NRW. War es er hier?
1: Sean Paul war mit dabei. Der hat mich über meine Zeit im Gymnasium begleitet und dann auch, als ich dann irgendwann angefangen habe, mal in einem Club zu arbeiten und ja. So. Ja, da kommen Erinnerungen hoch bei der ganzen Musik auf jeden Fall.
0: Das glaube ich, Evelyn. Ah, wie viele von uns haben in einem Club gearbeitet, oder? Ich habe in einer Bar gearbeitet, aber das war ähnlich, weil da war dann Party bis nachts um 4 und am nächsten Tag musste ich wieder aufstehen zur Ausbildung. Ach ja, geile Zeit. Sean Paul, Temperature auf Absolut Top 2000er für dich, liebe Evelyn. Schön.

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7: Es ist 16 Uhr.
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9: Im Studio Eva-Maria Wölfel. Ein Betrügernetzwerk soll mehr als 1 Million gefälschte Smartphones verkauft und so ihre Kunden um mehr als 300 Millionen Euro gebracht haben. Ermittler sind deswegen heute zu einer Großrazzia in 19 Ländern ausgerückt. 7 Verdächtige wurden verhaftet. AfD-Spitzenkandidat Siegmund will sich im Dezember im Landtag von Sachsen-Anhalt zum Ministerpräsidenten wählen lassen. Das hat er jetzt angekündigt. Wie genau das klappen soll, ist unklar. Noch laufen Gespräche, inwieweit das BSW eine AfD-Minderheitsregierung unterstützen will. Gesundheitsminister Linnemann will die Pflegereform durchboxen. Er will, dass die Bundesregierung die Pläne morgen beschließt. Stand jetzt sind sich CDU und SPD aber noch gar nicht einig. Die SPD hält die Reform für ein reines Sparpaket und will Pflegebedürftige mehr entlasten. Die EU-Innenminister denken wohl darüber nach, in Ausnahmefällen das Asylrecht einzuschränken. Die Bild berichtet von Plänen, wonach der Zugang zu Asylverfahren verweigert werden soll, insbesondere wenn große Flüchtlingsströme gezielt herbeigeführt und als politisches Druckmittel genutzt werden.
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10: Hi, ich bin Steffi. Bei der Arbeit, schönen Dienstag, wünsche ich euch gleich The Course, Breathless. So ein bisschen Teenie-Rock war das aus den 2000ern. Und vorher The Gorillas, das war ja ein Musikprojekt, das gab es gar nicht als Band. Die sind als Comicfiguren aufgetreten und waren gemalt im MTV und Viva Musikvideo. Feel Good Inc. Hoffentlich das Motto von eurem Nachmittag jetzt.

Geschwister. Das kann funktionieren, das muss aber halt auch nicht funktionieren. Viertel nach vier auf absolut Top 2000er bei der Arbeit. Hi, ich bin Steffi. Ich habe einen kleineren Bruder, der ist 3 Jahre jünger als ich. Und wenn ich so sage kleiner,

Mein Bruder klingt es immer noch, als wäre er 4. Der ist halt einfach jetzt 38. Und trotzdem wird er für immer und ever, ever mein kleiner Bruder bleiben, um den ich mich sorge. Wir haben ein gutes Verhältnis. Wie ist es bei euch und euren Geschwistern, wenn ihr welche habt? Bei The Course scheint das auch gut zu funktionieren.

0: 20 nach 4 bei der Arbeit auf Absolut Top 2000er. Also das war in den 2000ern quasi unser WhatsApp irgendwie. Ivo mit dem Flashback.
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3: Habt ihr Bock auf einen richtig geilen Sound? Guter Beat einfach. Das ist natürlich die Anrufmusik von Skype, 2003 gegründet, und das war ein richtiger Gamechanger. Millionen Menschen haben direkt losgelegt. Man konnte endlich kostenlos weltweit telefonieren, übers Internet. Und das sogar per Video. Also egal, ob Freund oder Lover auf der anderen Seite der Erde, kein Thema mehr. Und man kann auch sagen, dank Skype konnten wir endlich Fernbeziehungen führen, ohne Hausarrest zu bekommen. Es gab keine hohen Telefonrechnungen mehr. Also die 3,78 Euro pro Minute nach Australien konnte Fadi sich jetzt sparen.
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4: Hi, ich bin Steffi. Ende September sind wir jetzt echt, 29.09. Das ist einfach schon wieder so scheiß schnell vergangen, oder? Habe ich jetzt, das darf man nicht sagen im Radio. Liebe Kinder, die Moderatorin hat etwas gesagt, was man nicht sagen darf. Ich nehme es wieder zurück. Okay, schnell in die Musik. Ich habe gleich Empire of the Sun, Walking on a Dream nach zwei Songs und das hier ist Katy Perry.

0: eure und unsere Erinnerungen einmal zusammengeworfen hier in der Absolute Top 2000er Community. Kurz nach 16:30, so langsam Feierabend auch bei euch vielleicht. Die Janine aus Waren, das ist in MacPom, erinnert sich bei unserer Musik immer an diese Geschichte.
1: Ich war damals in den Sommerferien bei meiner Tante in Berlin. Meine Tante, die war ein bisschen lockerer als meine Eltern. Und die hat gesagt, ach komm Mädels, macht euch ein Bauchnabelpiercing, ich bezahle das. Tja, und dann habe ich mir tatsächlich mit 13 Jahren ein Bauchnabelpiercing stechen lassen.
0: What?
1: Und habe mich ewig zu Hause gar nicht getraut, bauchfrei zu tragen oder irgendwas.
0: Ja, oh Gott, Janine, das glaube ich dir. Ich habe mir das mit 18 stechen lassen und meine Eltern wussten es 2 Jahre lang nicht, bis ich das dann mal gezeigt habe. Da war ich schon ausgezogen, deswegen war es auch leicht, das zu verstecken. Aber ich hatte so ein schlechtes Gewissen. Und die waren auch, und die sind auch aus allen Wolken gefallen. Coole Tante, muss ich sagen, mit 13. Ach, geile Flashbacks bei dieser Musik. Willkommen in der Absolute Top 2000er Community. Empire of the Sun, Walking on a Dream.

Neben dem riesen Röhrenbildschirm in der Arbeit lag das Klapphandy und abgespeichert haben wir unsere Daten auf Disketten oder ersten CD-ROMs. Hi, fast 17 Uhr, vielleicht fast Feierabend bei euch in der Arbeit. Auf Absolut Top 2000er. Im Radio liefen dazu die Sugar Babes auf der Heimfahrt von der Arbeit. Die bringen jetzt ein neues Album raus, die Sugar Babes. Im Februar nächstes Jahr soll das kommen. 12 neue Songs mit lauter neuer Musik in Originalbesetzung, so wie die Band sich 2000 gegründet hat. Dazwischen waren es ja 400.000 andere Besetzungen, aber in dieser Dreierkombination wird es das neue Album geben. Ich bin da ja immer so ein bisschen skeptisch, weil ja, das muss jetzt auch nicht geil werden. Ich wünsche es Ihnen von ganzem Herzen. Ja, aber diese 2000er Musik ist halt auch echt nicht zu toppen und ich hoffe, Sie machen Musik in diesem Stil wie To Lust in You, die Sugar Babes auf Absolut Top 2000er.

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2: Es ist 17 Uhr.
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9: Im Studio Eva Maria Wölfel. Riesige Razzia gegen Millionenbetrüger. 1700 Ermittler sind heute in 19 Ländern zu Durchsuchungen ausgerückt. Die Verdächtigen sollen alte Handys als Fabrik neu verkauft und so ihre Kunden um mindestens 300 Millionen Euro gebracht haben. In die Regierungsbildung in Sachsen-Anhalt kommt ein wenig Bewegung. AfD-Spitzenkandidat Siegmund hat angekündigt, sich im Dezember im Landtag als

0: Ministerpräsident zur Wahl zu stellen. Wie die dafür nötige Mehrheit zusammenkommen soll, ist unklar. Bremen und Bremerhaven sollen zu einem Einsatzdrehkreuz für die Bundeswehr und die NATO werden. Verteidigungsminister Pistorius unterzeichnet heute einen Vertrag für Investitionen über mehr als 1 Milliarde Euro. Damit sollen der Nordseehafen und der Bremer Airport ausgebaut werden. Der gesellschaftliche Zusammenhalt in Deutschland hat sich nach einem Corona-Tief wieder verbessert. Laut einer Bertelsmann-Studie bewerten viele etwa ihre sozialen Beziehungen besser. Auch das politische Interesse ist hoch. Das Vertrauen in die Bundesregierung bleibt aber auf einem Tiefstand.
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2: Hi, ich bin Steffi. Ich habe mich auch gerade ertappt bei diesem Gedanken. Ich will das nicht. Boah, wird das jetzt schon früh wieder langsam dunkel, oder? So ab 17 Uhr war irgendwie vor ein paar Wochen noch hier Hochsommer angesagt und 35 Grad. Und jetzt merkt man einfach, dass es schon in dieses wunderbare Dämmerabendlicht übergeht gerade. Ist aber halt so, ist ja auch in Ordnung. Wir hatten wirklich lange, lange, lange Sommer. Coldplay, Speed of Sound, passt da jetzt dann gleich hier sehr gut dazu nach zwei Songs. Oder auch der hier, Apologize, One Republic.

0: Was habt ihr alles so verbrochen in den 2000ern? Ich wünsche euch einen schönen Feierabend. Hi, ich bin Steffi auf Absolut Top 2000er. Die Nadine aus Ludwigsfelde, das ist in Brandenburg, erinnert sich da ganz gerne an diese Zeit. Was habt ihr da so gemacht?
1: Ja, wir haben viel Scheiße gebaut. Man wurde ja Gott sei Dank nicht erwischt, ne?
0: Was hast du denn angestellt? Keine Sorge, es ist ja jetzt schon lang verjährt.
1: Ja, ja, da muss man ein bisschen überlegen.
0: Warst du so eine richtige kleine Gangsterbraut hier?
1: Ja, nein. Man hat sich getroffen. Die meisten haben halt eben dann auch heimlich geraucht, getrunken. Ich war eben nur dabei, ne?
0: Natürlich.
1: Nee, ich habe wirklich nichts getrunken und auch nicht geraucht, weil ich echt Angst vor meiner Mutter hatte.
0: Okay. Also das kann ich nachvollziehen. Ich habe das schon gemacht, aber meine Eltern wussten das halt dann nicht. Und ich habe versucht, mich immer dran vorbeizumogeln, wenn ich dann heimgekommen bin. Das hat mal besser, mal nicht so gut geklappt.
1: Mein Mann ist da so eher derjenige gewesen. Also mein Mann und ich, wir sind schon seit 18 Jahren zusammen. Wir haben das ja alles durch, ne?
0: Boah.
1: Und der hat auch immer nach dem, wenn wir von der Disco raus sind, der hat irgendwelche Verkehrsschilder genommen oder von den Baustellen diese Absperrungen, die auch leuchten.
0: Ja, okay.
1: Ne, diese, ja. Oh. Also ich hatte irgendwann dann einen Feuerlöscher, den er dann einfach aus der Bahn geklaut hat und ich habe mir gedacht, machst du alles?
0: Oh Gott, wir standen irgendwie mit einem Bein im Knast immer hier in den 2000ern,
1: ja,
0: wa?
1: Ja, ist so. Ist wirklich so.
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6-7. Das haben nicht eure Kinder erfunden, sondern Nickelback. Schönen Feierabend auf Absolut Top 2000er, 20 nach 5. How You Remind Me. In der ersten Strophe singt Sänger Chad Kroeger 6-7. Hört mal rein, wenn ihr es raushört, schicke ich euch eine Tüte Gummibärchen. 0160 800 700 und die 5 einfach eine WhatsApp reinschicken. Nickelback 6-7 auf Absolut Top 2000er.

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3: Ich bin Steffi, 5:30. Vielleicht wird es so langsam Feierabend schon bei euch. Ich habe gleich ein bisschen Boygroup-Feeling aus den 2000ern mit Westlife, Uptown Girl. Und vorher noch Anastasia. Ganz liebe Grüße damit an alle von euch, die in Hannover wohnen. Vielleicht habt ihr Tickets. Bei euch ist sie nämlich morgen Abend im Kuppelsaal. Das wird sicher der Oberknaller. Paid my dues jetzt für euch.

für Westlife. Schönen Feierabend, kurz nach halb sechs auf Absolut Top 2000er. Die Jungs von Westlife, von der Boyband, bekommen immer noch Dessous auf die Bühne geworfen. Gerade erst passiert bei einem Konzert in Dublin, da ist ein BH auf die Bühne geflogen. Die Jungs haben es aber auch ganz lustig abmoderiert und fanden es total nett. Ja, obwohl diese Fans vor der Bühne von damals, die sind jetzt über 40, die da stehen. Aber hey, einmal Westlife gehört, die ersten Klänge von Uptown Girl und dann fliegen halt die BHs. Vorsicht, gell? Passt auf, dass ihr jetzt nicht irgendwie automatisch eure BH loswerden wollt.

Schluss damit. Kurz vor 18 Uhr darf man diesem Tag auch einfach mal schön die Zunge rausstrecken und so na na na na na na machen. Diesen Kindergesang hat Pink verwandelt in diese geile Nummer. So what? Einmal Mittelfinger für alles, was euch heute genervt hat. Auf Absolut Top 2000er.

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4: Es ist 18 Uhr.
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5: Im Studio Tom Husse. Ein Betrügernetzwerk soll mehr als 1 Million gefälschte Smartphones verkauft und so ihre Kunden um mehr als 300 Millionen Euro gebracht haben. Ermittler sind deswegen heute zu einer Großrazzia in 19 Ländern ausgerückt. 7 Verdächtige wurden verhaftet. Eine Einigung mit der SPD gibt es noch nicht. Trotzdem will Gesundheitsminister Linnemann die Pflegereform wie geplant morgen auf den Weg bringen. Auch die SPD will die Reform nicht hinauszögern, fordert aber mehr Entlastungen für Pflegebedürftige. AfD-Spitzenkandidat Siegmund will sich im Dezember im Landtag von Sachsen-Anhalt zum Ministerpräsidenten wählen lassen. Das hat er jetzt angekündigt. Wie genau das klappen soll, ist noch unklar. Noch laufen Gespräche, inwieweit das BSW eine AfD-Minderheitsregierung unterstützen will. Erst Strafzölle und jetzt sogar ein Einfuhrverbot. In den USA gilt seit heute ein milliardenschwerer Importstopp für bestimmte Produkte aus Kanada. Betroffen sind unter anderem Whisky, Bier, einige Milchprodukte und Motorräder.
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6: Hi, ich bin Steffi. Geht's euch gut? Kurz nach 18 Uhr, schönen Dienstag. Ich habe so das Gefühl, wir sind so ein bisschen wie so Katzen, die so den 40 cm Sonnenfleckchen hinterherlaufen. So, da ist noch kurz ein Stückchen Sonne, da setzen wir uns noch hin am Feierabend und stellen dann fest, dass es doch irgendwie schon zu kalt ist, auch in der Sonne. Aber, vor ein paar Wochen sind wir ihr noch davongelaufen, weil es so heiß war. Also ist auch völlig in Ordnung. Jet, are you gonna be my girl? Nach 2 Songs und wir starten mit Jennifer from the Block.

0: Sätze, die nur 2000er-Fans verstehen, kriegt ihr immer in der Früh um 10 nach 6 und 10 nach 8 von Dino und mir. Wir sprechen über genau solche Dinge wie heute früh. Ich würde gerne so kochen wie Jamie Oliver.
1: Ja, kochen im TV, das ist ja so ein 2000er-Ding.
0: Ja, das stimmt. Und dann kam aber ja dieser ganz andere Fernsehkoch. Jamie Oliver, ne, so in diesem Holzfällerhemd, genau, so verwuschelte Haare. Der war cool. Und der hat plötzlich mit 3, 4, 5 Zutaten gekocht, dass Menschen wie ich, die nicht kochen können, das auch plötzlich gekonnt haben.
1: Ja, Jamie Oliver.
0: Kleiner Spoiler, ich hab's trotzdem nicht geschafft. Aber
1: und ich fand's auch immer so lustig, der war immer so crazy drauf und er wurde sehr schlecht synchronisiert, wie sehr oft in den 2000ern.
0: Ja,
1: und deshalb das Gesamtbild, für mich war er Comedian, aber andere haben kochen gelernt.
0: Ganz genau. Also ich nicht. Fällt euch noch was ein? Worüber sollen wir morgen früh sprechen, Dino und ich? 0160 800 700 und die 5 Sätze, die nur 2000er-Fans verstehen. Immer um 10 nach 6 und 10 nach 8.
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Was macht Sascha eigentlich heute? 20 nach 6 auf absolut Top 2000 da. Sascha lebt ja bei euch oben in Hamburg im Stadtteil Großborstel mit seiner Frau und seinem Sohn. Also, wenn ihr euch da noch ein Franzbrötchen holt, ihr lieben Hamburger, dann habt ihr ihn ja vielleicht schon mal gesehen, ne? Beim Bäcker oder heute beim Supermarkt, wenn ihr auch noch schnell Erledigungen macht. Kann sein, dass Sascha auch noch schnell reinhuscht und sich noch eine Gurke holt fürs Abendessen. Lucky Day! Sascha auf absolut Top 2000 da.

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4: 6:30, so langsam Feierabend. Ja, was macht er noch? Seid ihr noch unterwegs? Dann macht nicht den Fehler, den wir jetzt alle wieder machen gerade. Wir ziehen uns nicht ordentlich an. Ey, das T-Shirt ist halt einfach zu kalt um 6:30. Es ist halt so. Wir müssen uns jetzt langsam damit abfinden. Also einfach mal die Jacke reinschmeißen. In meinem Fall ist der Wintermantel. Weil jetzt sind wir alles sofort zu kalt, was unter 15 Grad ist. Amy Winehouse, Valerie gleich nach 2 Songs. Und vorher noch Destiny's Child zum einmal warm singen.

Man hat Kollegen, die man mag, und man hat Kollegen, die man nicht so mag. Das ist nun mal so. Schönen Feierabend, kurz nach 6:30 auf Absolute Top 2000er. Das ist bei uns so. Es ist aber auch natürlich bei den Musikern und Musikerinnen so. Bei Amy Winehouse war das ja auch nie ein großes Geheimnis, weil die kein Blatt vor den Mund genommen hat. Die hat ganz klar gesagt, wen sie toll fand und wen sie eben nicht so toll fand. Toll fand sie Salt and Pepper oder Tony Bennett, Dido, Katie Melua, Lily Allen, Justin Timberlake, Kanye West oder Enrique Iglesias oder die Spice Girls hat sie verachtet. Und auch zu Adele hatte sie ein kompliziertes Verhältnis. Ja, es war halt Amy. Aber Amy hat auch so ganz andere Musik gemacht und hat tatsächlich was Neues erschaffen. Amy ist das

0: Heute kann man ja fast nichts mehr machen, ohne dass es irgendwelche Fotos davon gibt. Schönen Feierabend. Absolut Top 2000er. Es ist gleich 7. Die Enrique aus Speyer, das ist in Rheinland-Pfalz, liebt diese Zeit deswegen so, weil es genau das eben nicht gab.
1: Es ist einfach die beste Zeit, ja, ohne Handys, ohne alles, ja. Da gibt es keine Beweise, da hat man feiern können, ohne dass es Beweise gab oder, ne, ist einfach die beste Musik.
0: Keine Beweise! Wir haben auf Kid Rock abgedanced und es gab keine Videos und Fotos davon. Auf Absolut Top 2000er aus Summer Long. Wir hören uns morgen wieder, wenn ihr mögt.

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8: Es ist 19 Uhr.
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10: Im Studio Tom Husse. Riesige Razzia gegen Millionenbetrüger. 1700 Ermittler sind heute in 19 Ländern zu Durchsuchungen ausgerückt. Die Verdächtigen sollen alte Handys als Fabrik neu verkauft und so ihre Kunden um mindestens 300 Millionen Euro gebracht haben. In die Regierungsbildung in Sachsen-Anhalt kommt ein wenig Bewegung. AfD-Spitzenkandidat Siegmund hat angekündigt, sich im Dezember im Landtag als Ministerpräsident zur Wahl zu stellen. Wie die dafür nötige Mehrheit zusammenkommen soll, ist unklar. Die EU-Innenminister denken wohl darüber nach, in Ausnahmefällen das Asylrecht einzuschränken. Die Bild berichtet von Plänen, wonach der Zugang zu Asylverfahren verweigert werden soll, insbesondere wenn große Flüchtlingsströme gezielt herbeigeführt und als politisches Druckmittel genutzt werden. Die Menschen in Deutschland rücken nach der Corona-Pandemie wieder stärker zusammen. In einer Bertelsmann-Studie haben die Befragten etwa ihre Bereitschaft, Verantwortung für andere zu übernehmen, höher eingestuft. Das Vertrauen in den Staat bleibt demnach aber gering.
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2: Es ist 20 Uhr.
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3: Im Studio Tom Husse. Ein Betrügernetzwerk soll mehr als 1 Million gefälschte Smartphones verkauft und so ihre Kunden um mehr als 300 Millionen Euro gebracht haben. Ermittler sind deswegen heute zu einer Großrazzia in 19 Ländern ausgerückt. 7 Verdächtige wurden verhaftet. Gesundheitsminister Lindemann will die Pflegereform durchboxen. Er will, dass die Bundesregierung die Pläne morgen beschließt. Stand jetzt sind sich CDU und SPD aber noch gar nicht einig. Die SPD hält die Reform für ein reines Sparpaket und will Pflegebedürftige mehr entlasten. Die Berliner Linken Spitzenkandidatin Eralp ist Mitglied in einem Verein gewesen, der vom Verfassungsschutz beobachtet wird. Die sogenannte Rote Hilfe wird als linksextremistisch eingestuft. Eralp ist nach Parteiangaben vor ihrer Spitzenkandidatur aus dem Verein ausgetreten. In einem der größten Verfahren der Fußballgeschichte ist Manchester City in zahlreichen Anklagepunkten schuldig gesprochen worden. Der Club soll über Jahre Einnahmen verschleiert haben. Man City drohen jetzt harte Strafen, von Geldbußen bis hin zum Zwangsabstieg.
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2: 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Es ist 21 Uhr.
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5: Im Studio Tom Husse. Riesige Razzia gegen Millionenbetrüger. 1700 Ermittler sind heute in 19 Ländern zu Durchsuchungen ausgerückt. Die Verdächtigen sollen alte Handys als Fabrik neu verkauft und so ihre Kunden um mindestens 300 Millionen Euro gebracht haben. AfD-Spitzenkandidat Siegmund will sich im Dezember im Landtag von Sachsen-Anhalt zum Ministerpräsidenten wählen lassen. Das hat er jetzt angekündigt. Wie genau das klappen soll, ist noch unklar. Noch laufen Gespräche, inwieweit das BSW eine AfD-Minderheitsregierung unterstützen will. Die EU-Innenminister denken wohl darüber nach, in Ausnahmefällen das Asylrecht einzuschränken. Die Bild berichtet von Plänen, wonach der Zugang zu Asylverfahren verweigert werden soll, insbesondere wenn große Flüchtlingsströme gezielt herbeigeführt und als politisches Druckmittel genutzt werden. Die Menschen in Deutschland rücken nach der Corona-Pandemie wieder stärker zusammen. In einer Bertelsmann-Studie haben die Befragten etwa ihre Bereitschaft, Verantwortung für andere zu übernehmen, höher eingestuft. Das Vertrauen in den Staat bleibt demnach aber gering.
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2: Es ist 22 Uhr.
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3: Im Studio Anna Löwer. Die Pflegeversicherung steckt tief im Minus. Gesundheitsminister Lindemann will deshalb morgen ein Spargesetz durchs Kabinett bringen. Die SPD droht mit Blockade, weil sie kein reines Sparpaket will. Bis zuletzt wurde hinter verschlossenen Türen weiterverhandelt. Riesige Razzia gegen Millionenbetrüger. 1700 Ermittler sind in 19 Ländern zu Durchsuchungen ausgerückt. Die Verdächtigen sollen alte Handys als Fabrik neu verkauft und so ihre Kunden um mindestens 300 Millionen Euro gebracht haben. AfD-Spitzenkandidat Siegmund will sich im Dezember im Landtag von Sachsen-Anhalt zum Ministerpräsidenten wählen lassen. Das hat er jetzt angekündigt. Wie genau das klappen soll, ist unklar. Noch laufen Gespräche, inwieweit das BSW eine AfD-Minderheitsregierung unterstützen will. Die Berliner linken Spitzenkandidatin Ehralp ist Mitglied in einem Verein gewesen, der vom Verfassungsschutz beobachtet wird. Die sogenannte Rote Hilfe wird als linksextremistisch eingestuft. Ehralp ist nach Parteiangaben vor ihrer Spitzenkandidatur aus dem Verein ausgetreten.
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1: Es ist 23 Uhr.
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2: Im Studio Anna Löwer. Die Pflegeversicherung steckt tief im Minus. Gesundheitsminister Lindemann will deshalb morgen ein Spargesetz durchs Kabinett bringen. Die SPD droht mit Blockade, weil sie kein reines Sparpaket will. Bis zuletzt wurde hinter verschlossenen Türen weiterverhandelt. Ein Betrügernetzwerk soll mehr als 1 Million gefälschte Smartphones verkauft und so die Kunden um mehr als 300 Millionen Euro gebracht haben. Ermittler sind deswegen zu einer Großrazzia in 19 Ländern ausgerückt. 7 Verdächtige wurden verhaftet. In die Regierungsbildung in Sachsen-Anhalt kommt ein wenig Bewegung. AfD-Spitzenkandidat Siegmund hat angekündigt, sich im Dezember im Landtag als Ministerpräsident zur Wahl zu stellen. Wie die dafür nötige Mehrheit zusammenkommen soll, ist bisher unklar. Der Deutsche Schulpreis geht in diesem Jahr nach Hessen. Bundeskanzler Merz hat am Abend die Auszeichnung an die Bertha von Suttner Schule in Mörfelden-Walldorf überreicht, die dafür 100.000 Euro erhält. Ein Sonderpreis für gesellschaftlichen Zusammenhalt geht an die Stadtteilschule Wilhelmsburg in Hamburg.
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2: Es ist 0 Uhr.
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3: Im Studio Anna Löwer. Die Pflegeversicherung steckt tief im Minus. Gesundheitsminister Lindemann will deshalb morgen ein Spargesetz durchs Kabinett bringen. Die SPD droht mit Blockade, weil sie kein reines Sparpaket will. Bis zuletzt wurde hinter verschlossenen Türen weiterverhandelt. Riesige Razzia gegen Millionenbetrüger. 1700 Ermittler sind in 19 Ländern zu Durchsuchungen ausgerückt. Die Verdächtigen sollen alte Handys als Fabrik neu verkauft und so ihre Kunden um mindestens 300 Millionen Euro gebracht haben. AfD-Spitzenkandidat Siegmund will sich im Dezember im Landtag von Sachsen-Anhalt zum Ministerpräsidenten wählen lassen. Das hat er jetzt angekündigt. Wie genau das klappen soll, ist unklar. Noch laufen Gespräche, inwieweit das BSW eine AfD-Minderheitsregierung unterstützen will. Die Berliner linken Spitzenkandidatin Ehralp ist Mitglied in einem Verein gewesen, der vom Verfassungsschutz beobachtet wird. Die sogenannte Rote Hilfe wird als linksextremistisch eingestuft. Ehralp ist nach Parteiangaben vor ihrer Spitzenkandidatur aus dem Verein ausgetreten.
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2: 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Es ist 1 Uhr.
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5: Im Studio Anna Löwer. Die Pflegeversicherung steckt tief im Minus. Gesundheitsminister Linnemann will deshalb heute ein Spargesetz durchs Kabinett bringen. Die SPD droht mit Blockade, weil sie kein reines Sparpaket will. Bis zuletzt wurde hinter verschlossenen Türen weiterverhandelt. In die Regierungsbildung in Sachsen-Anhalt kommt ein wenig Bewegung. AfD-Spitzenkandidat Siegmund hat angekündigt, sich im Dezember im Landtag als Ministerpräsident zur Wahl zu stellen. Wie die dafür nötige Mehrheit zusammenkommen soll, ist bisher unklar. US-Präsident Trump setzt bei künstlicher Intelligenz auf freiwillige Selbstkontrolle statt auf gesetzliche Vorschriften. Die Chefs großer Tech-Konzerne haben im Weißen Haus eine entsprechende Vereinbarung mit ihm unterzeichnet. Rechtlich bindend ist diese aber nicht. Ein Betrügernetzwerk soll mehr als 1 Million gefälschte Smartphones verkauft und so die Kunden um mehr als 300 Millionen Euro gebracht haben. Ermittler sind deswegen zu einer Großrazzia in 19 Ländern ausgerückt. 7 Verdächtige wurden verhaftet.
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2: Es ist 2 Uhr.
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3: Im Studio Anna Löwer. Das Deutschland-Ticket wird offenbar schon wieder teurer. Laut Rheinischer Post soll der Preis heute neu festgelegt werden. Im Gespräch ist eine Erhöhung von jetzt 63 auf knapp 67 Euro. Der Koordinierungsrat von Bund, Ländern und Verkehrsbranche muss den neuen Preis dann noch beschließen. Die Pflegeversicherung